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3: Es endet mit einem 16-Hour und dann sind es nur mit einem 19-Hour.
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3: Das ist von der Wauer. An 3 Minuten.
4: Warm, mei warm, extrem warm. Den Rekordsommer oder den Horrorsommer an Europa geht weiter. Auch die nächsten Tage klammern Temperaturen am Mittwoch deutlich über 35 Grad.
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1: Guten Morgen!
2: Warm, mei warm, extrem warm. Den Rekordsommer oder den Horrorsommer an Europa geht weiter. Auch die nächsten Tage klammern Temperaturen am Mittwoch deutlich über 35 Grad.
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3: 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Medizinische Wirkung von den heilenden Kräuter und auch Teilmethoden wie Homöopathie, Akupunktur und chinesische Medizin setzen immer mehr Patienten und Mediziner

0: oder auf der Terrasse sehen?
1: Also da passiert eine ganze Menge mit uns und sogar dann, muss man sagen, wenn wir nur Naturfilme schauen, natürlich in abgeschwächter Form. Also die gute Nachricht lautet, man kann diesen Benefit überall haben und die Natur wirkt sehr vielfältig auf uns. Sie wirkt auf unseren Körper, auf Seele und Geist, senkt Angst- und Stressgefühle, macht uns weniger aggressiv und macht uns zufriedener, verbessert die Konzentration und die Gedächtnisleistung und macht uns insgesamt körperlich und seelisch stabiler.
0: Was sieht dann die Wissenschaft zu diesem positiven, ihr nennen wir es mal, Natureffekt?
1: Ja, wir haben da bei Gesund Leben mit vielen Medizinern und Psychologen gesprochen und die Wissenschaftler sind sich einig, das hängt mit hoher Wahrscheinlichkeit damit zusammen, dass Menschen sich in bestimmten Landschaften besonders wohlfühlen und zwar in so offenen Parklandschaften, weil die uns an die Savanne erinnern, aus der der Mensch ursprünglich stammt. Am wohlsten fühlen wir uns, wenn dann auch noch Wasser in der Nähe ist. Und in dieser Kombination können wir optimal entspannen. Wir fühlen uns dann besonders wohl und geborgen, weil wir eben spüren, dass wir in so einer Umgebung prinzipiell überleben könnten. Und das beruhigt uns nicht nur, das entzückt uns ja häufig auch geradezu. Wir wissen ja alle, die Natur geht uns richtig ans Herz.
0: Das war jo lo für eus Seel. Wie ist dann die Wirkung auf eus Körper? Was passiert mit dem, wenn wir da draußen an der Natur in der Weh sehen?
1: Die Medizin geht heute davon aus, dass man Körper und Seele gar nicht mehr so stark trennen kann. Dauerstress beispielsweise wirkt sich immer auch körperlich aus. Er führt etwa dazu, dass wir mehr Bauchfett ansetzen oder dass unsere Blutgefäße leiden. Und die guten Effekte in der Natur auf den Körper rühren auch daher, dass wir uns in der Natur eher freiwillig bewegen. Wir kommen eher auf die Beine, weil wir unbemerkt auf Temperaturschwankungen reagieren. Die sind draußen sehr viel häufiger. Und wir fahren dann unseren Kreislauf praktisch hoch, um nicht zu frieren. Und wir haben auch ein sehr vielfältiges Spektrum an Reizen. Wenn wir jetzt über Stock und Stein gehen, wenn wir Seitenwind, Gegenwind, all das erleben, trainiert das die Anpassungsfähigkeit des Körpers. Und das ist einfach noch effektiver als Bewegung im Fitnessstudio.
0: Wir alle gut sollen also mehr rausgehen. Und am besten noch ein Telefon oder ein Handy daheim lassen. Nicht, dass der Challenge dann auch noch die ganze Erholung für die mischt.
1: Also das spricht alles dafür, genau das zu tun, zumal eben die Natur nicht nur ein hervorragender, sondern auch noch ein völlig unkomplizierter Beitrag zur Prävention ist und kostet auch noch nicht mal was.
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3: 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Es sind powerful Vocals dran, aber wenn du da dran sitzt, das ist schon ziemlich cool. 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
1: Das Ning Hour. 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
4: 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Ein bisschen Schnee haben wir ja schon noch die eng oder eine Nütz verrascht. Und dann ist es natürlich Eiskratzen. Ja, nicht nur eine kleine Guckloch, das geht natürlich laut Straßenverkehrsordnung nicht durch. Mehr die Fensterscheibe vom Auto soll schon richtig frei sein. Das kann das doch ziemlich teuer gehen. Man denkt ein Bußgeld. Auf die ordentlich Kratzen, du brauchst natürlich schon Eiskratzer. Und dann schon mal bei der Zeitschrift Auto, Motor, Sport nur gefroht, wird sie da getestet und ob zu dem Ergebnis, dass sie da gekommen sind, was für ein Eiskratzen ist da besonders empfehlen. 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
4: Also ich höre, dass der persönlich schon ein paar Mal den Eiskratzer benutzt.

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1: Ja, also tatsächlich ist es so, das Ergebnis Testsieger war die finnische Firma Kungs und der Testsieger selbst kostet 9,99 Euro. Man muss aber sagen, wenn ein Eiskratzer gut konstruiert ist und aus, ich sage jetzt mal, guten Materialien besteht, dann braucht man da kein Vermögen dafür ausgeben. Also ein bisschen flexibleres Material, das dann auch schwingt, wenn man Eis kratzt und nicht starr ist, wie bei manchen anderen, zum Teil auch teureren Produkten.
0: Es muss also kein 30 Euro ausgehen. Mir wird zwischen dann ein solide bis gute Kratzer sonst noch aus.
1: Also ganz wichtig ist, wie gesagt, diese Flexibilität des Materials, denn vor allem die Windschutzscheibe ist bei den meisten Fahrzeugen so etwas gewölbt. Und wenn man eine starre Schaberkante hat, dann liegt die gar nicht plan auf dem Glas auf. Und das ist natürlich ein Nachteil.
0: Was geht dann gut nicht für das Fenster freizukriegen? Ist so mal kochend, während Wasser bei minus 10 Grad über das Fensterschaft zu kippen, ist nicht wirklich clever. Auch CD-Hüllen oder Checkkarten sind wohl nicht unbedingt ideal.
1: Nein, das ist natürlich überhaupt nicht schwierig, weil dazu kann es sehr schnell zu Spannungsrissen führen und auch die CD-Hüllen oder was auch immer, Checkkarten. Das führt ganz oft eben zu Kratzern. Auch nicht gut, auch aus Umweltschutzgründen, ist es, das Auto warm laufen zu lassen. Viele moderne Fahrzeuge, neue Fahrzeuge, die haben heute natürlich so eine Scheibenheizung, da ist man dann im Vorteil.
0: Soweit Frau Weller von Outdoor Motorsport über gut Eiskratzer und wie ihn am besten den Fensterscheif freikriegt.
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1: Das 10 Uhr. An 2 Minuten.
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5: Guten Morgen!
3: Warm, mehr warm, extrem warm. Den Rekordsommer oder den Horrorsommer an Europa geht weiter. Auch die nächsten Tage klammern Temperaturen am Mittwoch deutlich über 35 Grad.

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1: 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Überhaupt an der Geschichte von der Fußball-WM. Aber für was gehen am Fußball eigentlich alle Fußballspieler 10 plus Goalkeeper? Für was ist das so? Also, wenn ich das so, das wirst vielleicht Martin Churchill von der Welt wissen.
3: Ja, das hat eine lange Tradition und die kommt natürlich aus dem Land des Fußballs, aus England, wo schon ungefähr im Mittelalter oder etwas danach gespielt wurde. Da haben die Schüler von Eliteschulen gegeneinander gespielt. Da war aber noch alles erlaubt. Die durften treten und den Ball festhalten. Und da haben 20 oder mehr Spieler gegeneinander gespielt. Und dann hat 1848 die Uni von Cambridge gesagt, wir müssen mal ein bisschen Ordnung da reinbringen. Da durfte der Ball nur noch mit dem Fuß getreten werden. Und 1870 hat dann die Football Association in London festgelegt, dass nur noch 11 Spieler gegeneinander spielen dürfen. Warum gerade 11? Das liegt daran, dass in den Universitätsinternaten immer 11 Studenten in einem Schlafsaal lagen. Die haben sich dann schon sehr früh in den Fußballmannschaften die Elfer genannt. Auch wenn 20 da noch gespielt haben gegeneinander, haben die sich schon die Elfer genannt. Und diese Zahl 11, höchstwahrscheinlich ist das der Grund, wurde dann eben auch als Richtzahl genommen für feststehende Fußballmannschaften später. Interessant ist noch, dass es gar keine Verpflichtung gibt heute, 11 Spieler gegeneinander antreten zu lassen. Man kann auch mit 7 auf den Platz gehen, das ist Minimum, so viel muss sein. Aber wenn jetzt eine Mannschaft theoretisch sagen könnte, wir spielen nur mit 7 Leuten und nicht mit 11, dann wäre das heute auch erlaubt. Wäre natürlich blöd, das zu tun, aber denkbar wäre es.
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1: Frau von der Woche. Ah, guten Morgen, Herr Schäufens.
2: Schönen guten Morgen.
1: Herr Schäufens. Herrschen oder Frauschen drücken in Deutschland für ihre Vierbeiner zwischen 75 und knapp 100 Euro Hundesteuer ab im Jahr. Das betrifft etwa 10 Millionen Tiere. Die gut 60 Millionen Katzen unter deutschen Dächern, die kosten ihren Besitzer dagegen nichts. Zumindest an Steuern bezahlen die Besitzer nichts. Wieso kassiert der Fiskus für Hunde und für Katzen aber nicht?
2: Ich glaube, viele Kommunen würden sich freuen, wenn es eine Katzensteuer gäbe, denn die Hundesteuer bringt schon sehr viel Geld ein. Im Jahr 2020 waren das 380 Millionen Euro und das war in den letzten Jahren besonders viel Geld, weil sich viele Deutsche in der Corona-Zeit einen Vierbeiner zugelegt haben. Übrigens sind nicht alle Hunde von dieser Steuer betroffen.

0: andere Schädlinge jagten. Heutzutage würde man das vielleicht ein bisschen anders sehen, weil Katzen auch viele Vögel jagen. Aber es gab auch noch einen ganz praktischen Grund. Es wäre sehr schwierig gewesen für die Steuereintreiber, die durch die Gegend streunenden Katzen einzeln Herrchen oder Frauchen zuzuordnen.
1: Aha, alles klar. Wieder was gelernt. Guten Tschüss, Herr Schäufels.
0: Tschüss.
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1: Das Zwiele Wauer. An 2 Minuten.
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2: 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Wie ist wieder bei uns am Sendegebiet?
3: Warm, mehr warm, extrem warm. Den Rekordsommer oder den Horrorsommer an Europa geht weiter. Auch die nächsten Tage klammern Temperaturen am Mittwoch deutlich über 35 Grad.
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0: Eins von dem gut.
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4: Warm, mei warm, extrem warm. 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

0: Das 12 Hour an 12 Minuten.
1: 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Wie ist es wieder bei uns am Sendegebiet?
2: Warm, mehr warm, extrem warm. Den Rekordsommer oder den Horrorsommer an Europa geht weiter. Auch die nächsten Tage klammern Temperaturen am Mittwoch deutlich über 35 Grad.
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1: Das Feierauer. Am 1 Minute.
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3: Warm, mehr warm, extrem warm. Den Rekordsommer oder den Horrorsommer an Europa geht weiter. Auch die nächsten Tage klammern Temperaturen am Mittwoch deutlich über 35 Grad.

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1: Dat is van de Wauer. Aan 2 minuten.
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3: Warm, mei warm, extrem warm. De Rekordsommer oder de Horrorsommer an Europa geht weiter. Auch die nächsten Dich klammen Temperaturen am Mittwoch deutlich über 35 Grad.
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2: Das ist Sechsauer. An 2 Minuten.
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4: Warm, mehr warm, extrem warm. Den Rekordsommer oder den Horrorsommer an Europa geht weiter. Auch die nächsten Tage klammern Temperaturen am Mittwoch deutlich über 35 Grad.

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3: Und weiter geht es jetzt mit einem tollen Lied von Bosse. Genießt die Musik. Augen zu, Musik an.

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